Lesung aus dem zweiten Brief des Apostels Paulus an Timotheus. Denkt daran, dass Jesus Christus, der Nachkomme Davids, von den Toten auferstanden ist. Das Wort ist glaubwürdig. Wenn wir mit Christus gestorben sind, werden wir auch mit ihm leben. Wenn wir standhaft bleiben, werden wir auch mit ihm herrschen. Wenn wir ihn verleugnen, wird auch er uns verleugnen. Wenn wir aber untreu sind, bleibt er doch treu, denn er kann sich nicht selbst verleugnen.

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2: Te laudamus, in te confidimus, Domine.
3: Du hast uns Sünder in deine Nähe gerufen, gib, dass wir dich erkennen und dir dienen.
2: Te laudamus, in te confidimus, Domine.
3: Du hast uns das Tor deines Erbarmens geöffnet. Lass nicht zu, dass wir vom Weg des Lebens abweichen.
2: Te laudamus, in te confidimus, Domine.
3: Du rufst heute dein Volk zusammen. Mach uns zu einer Gemeinschaft des Gebetes und der Liebe.
2: Te laudamus, in te confidimus, Domine.
3: Wir gedenken heute der Auferstehung deines Sohnes. Lass uns diesen Tag als Tag des Dankes und der Freude feiern.
2: Te laudamus, in te confidimus, Domine.

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2: Herzlich begrüßt Sie, Claudia Kaminski. Schön, dass Sie dabei sind.

0: Unser Sonntag. Jesus hatte Zeit. Jesus hatte kein Geld, aber Zeit. Zeit für Menschen, für Begegnung, für Einsamkeit und Gebet, für die Ausgegrenzten und für die, die Trost brauchten. Was würde geschehen, wenn wir uns daran wieder stärker orientierten? Fragt Pfarrer David Formella. Doch zunächst das Neueste vom Tag.
1: Mit Mario Galgano. Der Dialog mit der Welt von heute gehört zur ureigenen Sendung der Kirche. Das hat Papst Leo XIV. An diesem Samstag bekräftigt.
2: Jesus habe die Jünger nach seiner Auferstehung beauftragt, sein Licht in die konkreten Realitäten jeder Epoche zu tragen. So der Papst bei einer Audienz für einen Nord-Süd-Dialog des amerikanischen

0: Ein solches Engagement hat seine Wurzeln im Geheimnis des christlichen Glaubens selbst. Gott ist in unsere Geschichte eingetreten. In Christus hat er unsere Menschlichkeit angenommen und der Kirche den Auftrag gegeben, das Evangelium unter den konkreten Umständen der Völker zu verkünden. Von der Heiligen Schrift bis hin zu den großen Kirchenvätern, Ambrosius, Augustinus, hat die christliche Tradition gelernt, innerhalb der Geschichte zu unterscheiden, was dem Menschen wirklich dient und was sich letztlich gegen ihn wendet.
1: Aquello que sirve verdaderamente al hombre y aquello que termina por volverse contra él.
0: Der amerikanische Nord-Süd-Dialog ist vom lateinamerikanischen Bischofsrat CELAM und der US-Bischofskonferenz organisiert worden. Er brachte Vertreter von ganz unterschiedlichen Bereichen zusammen. Leo würdigte dementsprechend die Notwendigkeit der Zusammenarbeit der Kirche mit den verschiedensten gesellschaftlichen Kräften. Schließlich stünden ja alle vor gemeinsamen Herausforderungen, etwa der künstlichen Intelligenz. Angesichts des technologischen Fortschritts lautet die entscheidende Frage nicht, ob wir bestimmte Instrumente akzeptieren oder ablehnen, sondern welche Menschheit wir gestalten wollen und welchen Platz jeder Einzelne darin einnehmen darf. Eine Verantwortung dieser Tragweite übersteigt die Möglichkeiten jeder einzelnen Institution. Darum ist es nötig, die Logik der Subsidiarität neu aufzugreifen und dabei die Eigenverantwortung jedes Akteurs und gleichzeitig die Notwendigkeit der Zusammenarbeit anzuerkennen. Ein Beitrag von Stefan Kempis, Radio Vatikan.
2: An diesem Samstag hat Papst Leo XIV. Die Teilnehmerinnen und Teilnehmer des Symposiums der Communio Internationalis Benedictinarum im Vatikan empfangen. Die Organisation vereint seit 25 Jahren Vertreterinnen des benediktinischen Monastizismus aus allen Teilen der Welt und führt den Weg der Abstimmung fort, der unter Papst Leo XIII. Für die Benediktinische Konföderation begonnen und vom Zweiten Vatikanischen Konzil aufgegriffen wurde.
3: Advance the Benedictine Charism throughout the world through special spiritual synodality.
2: In seiner Ansprache betonte Leo XIV., dass der gemeinsame Weg darauf abziele, das benediktinische Charisma durch eine geistliche Synodalität weltweit zu leben und weiterzuentwickeln. Dabei solle die Besonderheit jedes Einzelnen einen Reichtum für alle darstellen. Unter Bezugnahme auf seinen Vorgänger Papst Franziskus verwies das Kirchenoberhaupt auf die Bedeutung eines durch die unaussprechliche Süße der Liebe geweiteten Herzens. Dieses Bemühen um feste Wurzeln erlaube es, den Stürmen der Zeit standzuhalten und die Früchte des Evangeliums hervorzubringen. Der Papst erinnerte zudem an seine eigenen Wallfahrten zu den Klöstern Subiaco und Monte Cassino. Angesichts der Stille dieser Orte und des Treffens im Vatikan stellte er fest,
3: From a small seed, a great tree has grown.
2: Aus einem kleinen Samen ist ein großer Baum gewachsen. Das sei ein wichtiges Zeichen für eine Zeit, die nach Gemeinschaft und Frieden verlange. Der Bischof von Kharkiv-Saporischja in der Ukraine, Pavlo Honcharuk, hat den Papst zu einem Besuch in der Ukraine eingeladen. Das sagte er nach einer Audienz bei Papst Leo XIV. An diesem Freitag in Rom. Das wäre ein großes Zeichen für uns, so der lateinische Bischof nach der Audienz im Gespräch mit Vatican News. Falls Leo wirklich in die Ukraine reise, dann muss er nach Kharkiv kommen. Kharkiv liegt im Nordosten der Ukraine, in der Nähe der Front. Immer wieder kommt es zu russischen Angriffen auf die Großstadt, die im Frühjahr 2022 zeitweise von russischen Truppen besetzt war. Den bisher einzigen Besuch eines Papstes in der Ukraine führte 2001 der damalige Papst Johannes Paul II. Durch. Nach dem russischen Überfall auf die Ukraine erklärte Papst Franziskus, er werde nur nach Kiew reisen, wenn er auch die Chance zu einem Besuch in Moskau erhalte. Papst Leo versicherte dem Bischof von Kharkiv nach dessen Angaben, er tue alles, was nur möglich sei, um diesen Krieg zu beenden. Honcharuk sprach mit Blick auf den Vatikan von einer großen Arbeit in dieser Hinsicht, auf diplomatischer und spiritueller Ebene. Das ist wichtig für uns, weil es uns fühlen lässt, dass wir nicht alleine sind.

0: so der Bischof. Kann man pilgern, ohne an Gott zu glauben? Genau dieser Frage geht die Comiczeichnerin und Autorin Olivia Vivek nach. Am Donnerstagabend hat sie in der Casa di Goethe in Rom ihr Projekt Gottlos Pilgern von Weimar in den Vatikan vorgestellt. In ihrer Graphic Novel setzt sie sich mit Pilgerorten, religiösen Ritualen und der Frage auseinander, was Spiritualität auch für einen Menschen bedeuten kann, der selbst nicht an Gott glaubt. Unsere Kollegin Viola Olszewski hat mit Olivia Vivek gesprochen.
1: Was bedeutet denn Pilgern für Sie persönlich vielleicht erstmal im ersten Schritt? Und dann kann es dann auch nur eine spirituelle Erfahrung sein, wenn man selbst nicht an Gott glaubt?
2: Genau, also ich komme ja aus der ehemaligen DDR, also ich bin nur noch so die ersten 2, 3 Jahre aufgewachsen, kann mich aber an wenig erinnern, aber habe dann so diese Nachwendeerfahrung und eben komplett ohne Religion. Ne? Also ich erzähle auch in meinem Comic, also wir hatten bei irgendwie 30 Kindern in der Klasse nur ein einziges Mädchen, das an Gott geglaubt hat, und die fanden wir auch irgendwie komisch. Und deswegen, also ich bin ganz lange ganz weit weg von diesen ganzen Sachen aufgewachsen, und Pilgern hat mir gar nichts gesagt. Also ich glaube, das kam dann erst so mit dem, als der Jakobsweg irgendwie in wurde, dass ich davon überhaupt gehört habe. Und ich habe dann aber eine Faszination tatsächlich dafür entwickelt, diese Wallfahrtsorte zu besuchen, weil die, so erkläre ich mir das zumindest, irgendwie so eine Lücke für mich geschlossen haben, dass ich so ohne jegliche, im weitesten Sinne Magie oder Tradition, so aufgewachsen bin, weil so diese Nachwendezeit, da gab es ja den Sozialismus nicht mehr mit den Traditionen, aber Religion auch nicht mehr. Und ich habe halt in diesen Orten, die ich dann besucht habe und die ich dann auch in meinem Buch erzählen werde, eben ganz viel erlebt, was einfach so nicht stattgefunden hat.
3: Aus dem Heiligen Evangelium nach Matthäus. In jener Zeit trat Petrus zu Jesus und fragte: Herr, wie oft muss ich meinem Bruder vergeben, wenn er gegen mich sündigt? Bis zu 7-mal? Jesus sagte zu ihm: Ich sage dir nicht bis zu 7-mal, sondern bis zu 70-mal 7-mal. Mit dem Himmelreich ist es deshalb wie mit einem König, der beschloss, von seinen Knechten Rechenschaft zu verlangen. Als er nun mit der Abrechnung begann, brachte man einen zu ihm, der ihm 10.000 Talente schuldig war. Weil er aber das Geld nicht zurückzahlen konnte, befahl der Herr, ihn mit Frau und Kindern und allem, was er besaß, zu verkaufen und so die Schuld zu begleichen. Da fiel der Knecht vor ihm auf die Knie und bat: Hab Geduld mit mir, ich werde dir alles zurückzahlen. Der Herr des Knechtes hatte Mitleid, ließ ihn gehen und schenkte ihm die Schuld. Als nun der Knecht hinausging, traf er einen Mitknecht, der ihm 100 Denare schuldig war. Er packte ihn, würgte ihn und sagte: Bezahl, was du schuldig bist. Da fiel der Mitknecht vor ihm nieder und flehte: Hab Geduld mit mir, ich werde es dir zurückzahlen. Er aber wollte nicht, sondern ging weg und ließ ihn ins Gefängnis werfen, bis er die Schuld bezahlt habe. Als die Mitknechte das sahen, waren sie sehr betrübt. Sie gingen zu ihrem Herrn und berichteten ihm alles, was geschehen war. Da ließ ihn sein Herr rufen und sagte zu ihm: Du elender Knecht, deine ganze Schuld habe ich dir erlassen, weil du mich angefleht hast. Hättest nicht auch du mit deinem Mitknecht Erbarmen haben müssen, so wie ich mit dir Erbarmen hatte? Und in seinem Zorn übergab ihn der Herr den Peinigern, bis er die ganze Schuld bezahlt habe. Ebenso wird mein himmlischer Vater euch behandeln, wenn nicht jeder seinem Bruder von Herzen vergibt.
4: Eigentlich sollte ich mich bei den Gedanken zum Sonntag hier auf Radio Vatikan wie üblich mit dem Evangelium beschäftigen oder wenigstens mit der Tageslesung. Aber es gelingt mir diesmal nicht, meine Gedanken in diese Richtung zu zwingen. Ich bleibe bei Jesus hängen, der auf die kurze, durchaus selbstgefällige Anfrage des Petrus, wie oft muss ich, eine lange Geschichte erzählt. Und nicht einmal bei dieser Geschichte kann ich bleiben. Ich sehe diesen Jesus vor mir, der sich in allem Zeit lässt. Wir sagen, Zeit ist Geld und ahnen doch, dass sie mit Geld nicht zu bekommen ist. Jesus hatte, soweit wir das wissen, kein Portemonnaie, kein Geldbeutel. Fragte man ihn nach Geld, ließ er es sich zeigen. Braucht er Geld, wie zum Beispiel für die Tempelsteuer, lieh er es sich aus, ohne es zurückzugeben. Jesus hatte kein Geld, aber Zeit. Und das bei seinem für unsere Verhältnisse sehr kurzen Leben von gerade mal 33 Jahren. Jesus nimmt sich Zeit. Für Stunden der Einsamkeit, am liebsten auf einem Berg und im Gebet. Jesus nimmt sich Zeit zum Essen und Trinken, zum Feiern mit Freunden und Gegnern. Er lässt sich Zeit für ausführliche Gespräche mit Frommen und vor allem mit solchen, die von der damaligen Gesellschaft ausgegrenzt, Sünder genannt wurden. Jesus hat keine Vorlesungen über Pastoraltheologie, also für moderne Seelsorge, besucht, aber er hätte nicht das geringste Verständnis für das, was heute Seelsorge genannt wird. Der kirchliche Verwaltungskram fände vermutlich kein gutes Wort, auch nicht unsere großen Fragen nach Strukturen und Wegen. Eine halbe Stunde oder mehr in der Palliativstation, ohne dass dabei ein einziges Wort gesagt werden musste, das wäre seine Welt gewesen. Oder auch 3, 4 Stunden wandern, die Natur wahrnehmen, um dann seine Erlebnisse in Geschichten zu fassen und von Gott zu erzählen. Durch Gottes Zuwendung, durch ein Morphinpflaster bei einem um Luft ringenden Menschen auf dem letzten Weg, dabei sein, Nähe zeigen, Zuwendung, seine vertraute Nähe wie unter einem 1000-jährigen Ölbaum. Oder er nimmt sich Zeit, sich zu einer Frau am Brunnen zu setzen, damals völlig ungewöhnlich und ungehörig, sich ihr Leben erzählen zu lassen, damit sie sich von ihrer Vergangenheit befreien könne. Darum geht es eigentlich bei ihm, um Gelassenheit und Zulassen, um Offenheit und einfaches Dasein in der Situation. Ganz anders die ständigen Aufrufe und Forderungen, mehr Glauben, mehr Beten, mehr Aktionen, mehr Engagement. Dagegen war Jesus ein Tagedieb reinsten Wesens, schreibt Ottmar Fuchs, Professor für praktische Theologie. Von ihm ist kein Tagesplan überliefert und ohne Zweifel wäre Jesus als letztes auf den Gedanken gekommen, ein Pfarrheim zu bauen oder womöglich eine Kirche umzuwidmen, damit man effizient und wegweisend zukunftsfähig wird. Er scheint auch nicht auf dauerhafte Strukturen ausgewiesen zu sein, sagt Ottmar Fuchs. Aber wo Jesus ist, da ist Leben. Und das bis zu seinem letzten Atemzug. Das Leben zeigt sich in seiner großen Offenheit für alles, was um ihn ist. Wer besetzt ist von Gedanken, Strukturen, Dogmen, kann für das Leben nicht offen sein. An dieser Stelle bitte ich darum, nicht direkt Schnappatmung zu kriegen, sondern meinen Gedanken, es heißt dir ja, Gedanken zum Sonntag, zumindest bis zum Ende zuzuhören. Also nochmal, wer besetzt ist von Gedanken, Strukturen, Dogmen, kann für das Leben nicht offen sein. Ich behaupte, die meisten deutschen Bischöfe sind deswegen nicht offen, weil sie die Lehre nicht kennen. Lehre mit 2 E geschrieben. Häufig sind sie von allem Möglichen, bis hin zum Gehorsam, auch einer gewissen Angst gegenüber der vatikanischen Verwaltung, dem Zeitgeist, der Frage nach dem Ansehen, auch dem synodalen Ausschuss besetzt. Sie geben oft nur Antworten, gerne auf Fragen, die keiner gestellt hat. Ihre Einlassungen zu den Themen, die am Leben der Menschen haarscharf vorbeigehen, sorgen nicht dafür, dass mehr geglaubt, gehofft und geliebt wird. Sofort schäme ich mich. Da bin ich nicht besser. Vielleicht wird jetzt bei einigen die Aufregung wieder etwas heruntergefahren. So wie ich in der Messe vorne stehe, wäre Jesus ihnen nie begegnet. So wie ich von oben herab zu euch spreche, auch jetzt durch den Sender, hätte Jesus nie mit euch geredet. Deshalb ein bekanntes Wort, was der 3. Bundespräsident der Bundesrepublik Deutschland, Gustav Heinemann, sagte. Er verstand sich selber als Bürgerpräsident und war als Christ zudem ein engagierter Widerstandskämpfer der bekennenden Kirche in der dunklen Zeit der Nazi-Herrschaft. Er wusste viel von Schuld und Verantwortung. Heinemann sagte, wer mit dem Zeigefinger voller Vorwürfe auf den anderen zeigt, sollte daran denken, dass in der Hand mit dem ausgestreckten Zeigefinger gleich 3 andere Finger auf ihn selbst zurückweisen. Das Problem unserer Kirche ist die tiefe Kluft zum historischen Jesus. Wie gesagt, da nehme ich mich selbst nicht raus. Sein irdisches Leben kommt in der Verkündigung kaum noch vor. Hunger, Durst, Freude, Glück, Angst, Einsamkeit, Enttäuschung, ein Festfeiern, Tränen für einen verstorbenen Freund weinen, die Hinterlist der Gegner aufdecken. Das alles wurde von einem Blick auf den jenseitigen Christus bis in das Glaubensbekenntnis hinein verdrängt. Die Kluft zu erkennen und sie zu benennen, könnte helfen, die derzeitige Krise zu überwinden. Jesus hat eine Bewegung ins Leben gerufen. Wo sich nichts bewegt, ist er nicht zu finden. Es gilt, den ersten schwachen Schritt auf seinen Weg zu wagen, hin zu einem einfachen, glaubenden und vertrauenden Jesus von Nazareth. Ich bin mit Ihnen und euch dankbar, dass wir in unserem Papst Leo einen Wegbegleiter in der Nachfolge Jesu haben. Papst Leo feiert am Montag seinen Geburtstag. Vielleicht hätte Jesus mitgefeiert. Ich schlage vor, dass wir gemeinsam für Robert Francis Prevost beten. Vater unser im Himmel, geheiligt werde dein Name, dein Reich komme, dein Wille geschehe, wie im Himmel so auf Erden. Unser tägliches Brot gib uns heute und vergib uns unsere Schuld, wie auch wir vergeben unseren Schuldigern. Und führe uns nicht in Versuchung, sondern erlöse uns von dem Bösen. Denn dein ist das Reich und die Kraft und die Herrlichkeit in Ewigkeit. Amen.
3: Das war eine Betrachtung zum Sonntagsevangelium von Pfarrer David Formeller aus Waltrop. Sie hörten eine Sendung von Claudia Kaminski für Radio Vatikan. 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

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Herzlich willkommen, liebe Zuschauer, liebe Hörer, zu unserer heutigen Live-Übertragung. Wir übertragen heute am 13. September das Angelusgebet mit Papst Leo dem 14. Ich freue mich, Sie heute durch diese kurze Liturgie begleiten zu dürfen, und wir sehen auch schon die ersten Bilder vom Petersplatz. Viele, viele Menschen haben sich versammelt, trotz der immer noch sehr heißen Temperaturen. Es sind etwa 30 Grad. Jedoch ist es in den letzten Tagen deutlich angenehmer geworden hier in Rom. Ein Gruß geht auch an alle, die über unsere Partnersender mit uns verbunden sind: EWTN und KTV, Radio Horeb, die deutschsprachige Radio Maria Familie. Und mein herzlicher Gruß geht auch an alle, die über unsere Webseite, YouTube, Facebook und unsere App heute mit dabei sind. Wie bereits gesagt, haben sich auch heute wieder viele Gläubige auf dem Petersplatz versammelt, um dem Papst zuzuhören und gemeinsam mit ihm den Engel des Herrn zu beten. Wir werden ihn gleich sehen, wie er das Mittagsgebet vom Fenster seines Arbeitszimmers aus im Apostolischen Palast sprechen wird. Anschließend an eine kurze Liturgie, die wir gleich hören, wird Papst Leo dann noch Grüße an die Gläubigen vor Ort auf dem Petersplatz richten, und vielleicht hören wir dann noch den ein oder anderen Appell. Am morgigen Montag nimmt Papst Leo XIV. An der Eröffnungsfeier einer mehrjährigen Ausstellungsreihe in der Vatikanbibliothek teil. Diese übertragen wir, diese Feier, mit deutschem Live-Kommentar. Sie sind auch hier schon mal herzlich eingeladen ab 11 Uhr. Die Eröffnungsfeier morgen bildet den Auftakt der Ausstellungsreihe, die das Wechselspiel natürlicher Elemente zwischen Zerstörungspotenzial und Neuanfang im Kontext des globalen Klimawandels thematisiert. Die Eröffnung, die morgen vom Heiligen Vater mit eröffnet wird, trägt den Titel Aqua, Katastrophe und Wunder und befasst sich mit dem Element Wasser als Spiegel der Ängste und Hoffnungen der Menschheit. Auch der international bekannte französische Street-Art-Künstler J.R. beteiligt sich an dieser neuen Ausstellung zum Thema Wasser in der Vatikanischen Apostolischen Bibliothek mit zwei monumentalen Installationen auf der Fassade der Bibliothek und auch im Innenbereich. Die Ausstellung wird im Anschluss ab dem 25. September bis zum 14. Mai 2027 an ausgewählten Freitagen und Samstagen für die Öffentlichkeit zugänglich sein. Und nun hören wir schon Applaus und Jubel auf dem Petersplatz, und soeben ist der Heilige Vater ans Fenster seines Arbeitszimmers herangetreten. Liebe Brüder und Schwestern, einen schönen Sonntag. Heute geht es im Evangelium um einen grundlegenden Wert des christlichen Lebens, die Vergebung. Jesus hat sie gelehrt und bis zum Kreuz bezeugt, wo er mit den Worten, die wir alle kennen, zum Vater für seine Verfolger gebetet hat. Vergib ihnen, denn sie wissen nicht, was sie tun. In der heutigen Schriftstelle befragt Petrus den Meister eben zu diesem Thema. Herr, wie oft muss ich meinem Bruder vergeben, wenn er gegen mich sündigt? Bis zu siebenmal? Seine Worte zeigen ein großzügiges Herz. Die Zahl 7 symbolisiert in der Bibel nämlich die Fülle. Und siebenmal vergeben bedeutet, sehr großzügig zu vergeben. Die Antwort Jesu geht aber noch darüber hinaus. Ich sage dir nicht siebenmal, sondern bis zu 70 Mal siebenmal. Das heißt, über jedes Limit hinaus, ohne Maß.
Um diesen Gedanken noch zu verdeutlichen, erzählt der Erlöser das Gleichnis von einem Knecht, der bei seinem Herrn so große Schulden hatte, dass er praktisch zahlungsunfähig war. Nachdem ihm diese Schuld aus reiner Barmherzigkeit erlassen worden war, hatte er seinem Mitknecht gegenüber nicht dieselbe Barmherzigkeit gezeigt und wurde deshalb zurechtgewiesen und streng bestraft. Mit diesen Worten erinnert uns Jesus daran, dass Gabe und Vergebung das Fundament unseres Daseins bilden. Alles wird uns von Gott aus reiner Liebe geschenkt. Und keiner von uns kann von sich behaupten, dieser großen Güte vollkommen gerecht zu werden. Deshalb ist die freie Gabe, der wir selbst unser Leben verdanken, auch die beste Regel für unser Zusammenleben. Das erfahren wir jeden Tag. Vergebung ist unverzichtbar, und wenn sie fehlt, kann man nicht in Frieden leben. Früher oder später entstehen im Herzen und zwischen den Menschen Konflikte, Vorwürfe, Groll und Rache, welche Beziehungen zerstören, Familien spalten und Kriege auslösen. Nur die Vergebung befreit und bringt wieder neues Licht, auch dort, wo die materielle und moralische Armut des Menschen für einen Moment den Horizont verdunkelt und den Weg unsicher gemacht hat. Die Vergebung vertreibt wie ein günstiger Wind selbst die dichtesten Wolken, bis die Sonne wieder zum Vorschein kommt. Der heilige Petrus hat dies in seinem Leben selbst mehrmals erlebt, insbesondere als er, nachdem er Jesus während der Passion verleugnet und verlassen hatte, dem Auferstandenen am Ufer des Sees begegnete und von ihm nur eine Frage zu hören bekam: Simon, liebst du mich? Verbunden mit einer Aufforderung: Folge mir nach. Genau wie am Anfang, am Tag ihrer ersten Begegnung, fast so, als wäre nichts geschehen. Und diese Liebe, die vergibt und heilt, wird für den Ersten unter den Aposteln zur Bestätigung seiner Sendung. Bitten wir daher die Jungfrau Maria, die Mutter der Barmherzigkeit, sie möge uns helfen zu vergeben. Und immer, auch wenn es schwerfällt, den ersten Schritt zu tun und mit Mut und Ausdauer das heitere und heilende Licht

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3: Das war das Gebet des Engel des Herrn, das Mittagsgebet, zu dem alle Christen eingeladen sind.
0: Cari fratelli e sorelle, 2 days ago marked the 25th anniversary of the September 11th terrorist attacks in the United States of America.
3: I renew my prayers for those who lost their lives, der Anschläge des 11. September 2001.
0: At a time when conflict and violence afflict so many of our brothers and sisters,
3: in einer Zeit, in der Konflikte so viele unserer Brüder und Schwestern betreffen, bete ich zu Gott, dass er uns Frieden schenke hier auf der Welt.
0: Ci spinge a rinnovare il nostro impegno per la pace, anzitutto con la preghiera.
3: Der Papst ruft dazu auf, das Streben nach dem Frieden zu erneuern.
0: Ed ora saluto con affetto
3: und auch um den Beistand der heiligen Mutter Maria zu beten. Nun grüßt er die anwesenden Pilgerinnen und Pilger auf dem Petersplatz.
0: Benvenuto ai gruppi venuti da San Paolo del Brasile.
3: Unter anderem eine Pilgergruppe aus São Paulo in Brasilien und aus den vielen anderen Ländern.
0: Jesus Nazareno cautivo, presidente a Roma. Il gruppo dell'oratorio salesiano di Chieri. I fedeli di Dolianova in Sardegna.
3: Er grüßt einige italienische Pilgergruppen, unter anderem aus Sardinien. Und auch eine Pilgergruppe, die über den Franziskusweg von Assisi nach Rom gekommen ist.
0: Come pure i motociclisti radunati per manifestare per la pace e la vita.
3: Er grüßt auch eine Gruppe Motorradfahrer,
0: a tutti voi auguro una buona domenica,
3: die heute auf dem Petersplatz am Angelusgebet teilgenommen haben. Er wünscht allen einen schönen Sonntag und sagt damit Arrivederci, auf Wiedersehen hier in Rom. Damit endet diese Live-Übertragung des Angelusgebets mit dem Heiligen Vater, den Wortlaut und auch

unseren Beitrag finden Sie in Kürze auf der Webseite von Vatican News, www.vaticannews.de. Dort werden Sie auch den Papstappell zum 25. Jahrestag der Terroranschläge in New York finden. 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Wenn Sie mögen, wie ich schon erwähnt hatte, dann können Sie morgen ab 11 Uhr wieder einschalten zu unserer Live-Übertragung aus der Vatikanbibliothek zur Eröffnung der Ausstellungsreihe. Vielen herzlichen Dank an alle, die heute mit dabei waren. Am Mikrofon verabschiedet sich Valerie Breik. 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
1: Heute bei uns in der Sendung. Der Papst erinnert an die Terroranschläge in den USA vor 25 Jahren. Bei seinem Angelus ruft Leo zu erneuertem Engagement für den Frieden auf. Herzlich willkommen bei unserem Mikrofon, Stefan von Kempis. Ich wünsche Ihnen einen gesegneten Sonntag. Papst Leo XIV. Hat an den 11. September 2001 erinnert. Damals verloren über 3000 Menschen bei Terroranschlägen in den USA ihr Leben, die meisten von ihnen bei der Zerstörung des World Trade Center in New York. Vor zwei Tagen jährte sich zum 25. Mal der Tag der Terroranschläge vom 11. September in den USA, sagte Leo auf Englisch bei seinem Angelusgebet am Petersplatz. Ich bekräftige meine Gebete für die, die ihr Leben verloren haben und für die, die immer noch unter den Wunden dieses tragischen Tages leiden. In einer Zeit, in der Konflikte und Gewalt so viele Menschen heimsuchen, lade ich ein, dafür zu beten, dass der Herr der Welt sein Geschenk des Friedens schenkt. Auf Italienisch fuhr der Papst fort: Die Erinnerung an das tragische Ereignis vor 25 Jahren spornt uns an, unser Engagement für den Frieden zu erneuern, vor allem durch das Gebet, das wir der Fürsprache der Jungfrau Maria anvertrauen. Leo XIV. Ist der erste Papst mit US-Staatsbürgerschaft. Vor 25 Jahren wurde er, nur wenige Tage nach den Terroranschlägen, zum Generalprior des Augustinerordens gewählt. Aber beim Angelus des Papstes ging es heute nicht nur um die Aktualität, sondern vor allem um das Evangelium von diesem Sonntag. Hier hören Sie, was Leo XIV. Dazu sagte, ins Deutsche übertragen von Valerie Nusser.
2: Heute geht es im Evangelium um einen grundlegenden Wert des christlichen Lebens, die Vergebung. Jesus hat sie gelehrt und bis zum Kreuz bezeugt, wo er mit den Worten, die wir alle kennen, zum Vater für seine Verfolger gebetet hat. Vergib ihnen, denn sie wissen nicht, was sie tun. In der heutigen Schriftstelle befragt Petrus den Meister eben zu diesem Thema. Herr, wie oft muss ich meinem Bruder vergeben, wenn er gegen mich sündigt? Bis zu 7 Mal? Seine Worte zeigen ein großzügiges Herz. Die Zahl 7 symbolisiert in der Bibel nämlich die Fülle. Und 7 Mal vergeben bedeutet, sehr großzügig zu vergeben. Die Antwort Jesu geht aber noch darüber hinaus. Ich sage dir nicht 7 Mal, sondern bis zu 70 Mal 7 Mal. Das heißt, über jedes Limit hinaus, ohne Maß. Um diesen Gedanken noch zu verdeutlichen, erzählt der Erlöser das Gleichnis von einem Knecht, der bei seinem Herrn so große Schulden hatte, dass er praktisch zahlungsunfähig war. Nachdem ihm diese Schuld aus reiner Barmherzigkeit erlassen worden war, hatte er seinem Mitknecht gegenüber nicht dieselbe Barmherzigkeit gezeigt und wurde deshalb zurechtgewiesen und streng bestraft. Mit diesen Worten erinnert uns Jesus daran, dass Gabe und Vergebung das Fundament unseres Daseins bilden. Alles wird uns von Gott aus reiner Liebe geschenkt. Und keiner von uns kann von sich behaupten, dieser großen Güte vollkommen gerecht zu werden. Deshalb ist die freie Gabe, der wir selbst unser Leben verdanken, auch die beste Regel für unser Zusammenleben. Das erfahren wir jeden Tag. Vergebung ist unverzichtbar, und wenn sie fehlt, kann man nicht in Frieden leben. Früher oder später entstehen im Herzen und zwischen den Menschen Konflikte, Vorwürfe, Groll und Rache, welche Beziehungen zerstören, Familien spalten und Kriege auslösen. Nur die Vergebung befreit und bringt wieder neues Licht, auch dort, wo die materielle und moralische Armut des Menschen für einen Moment den Horizont verdunkelt und den Weg unsicher gemacht hat. Die Vergebung vertreibt wie ein günstiger Wind selbst die dichtesten Wolken, bis die Sonne wieder zum Vorschein kommt. Der heilige Petrus hat dies in seinem Leben selbst mehrmals erlebt, insbesondere als er, nachdem er Jesus während der Passion verleugnet und verlassen hatte, dem Auferstandenen am Ufer des Sees begegnete und von ihm nur eine Frage zu hören bekam: Simon, liebst du mich? Verbunden mit einer Aufforderung: Folge mir nach. Genau wie am Anfang, am Tag ihrer ersten Begegnung, fast so, als wäre nichts geschehen. Und diese Liebe, die vergibt und heilt, wird für den Ersten unter den Aposteln zur Bestätigung seiner Sendung. Bitten wir daher die Jungfrau Maria, die Mutter der Barmherzigkeit, sie möge uns helfen zu vergeben. Und immer, auch wenn es schwerfällt, den ersten Schritt zu tun und mit Mut und Ausdauer das heitere und heilende Licht der Liebe zu verbreiten, das den Hass besiegt und jeden Groll entwaffnet.
1: Das war eine Betrachtung des Papstes zum Sonntagsevangelium beim Angelusgebet, ins Deutsche übertragen von Valerie Nusser. Und jetzt ein Blick auf die Nachrichten. Griechenland. Ein griechischer

0: hatte er die Gelegenheit, die monastische Spiritualität des Heiligen Bergs aus nächster Nähe zu fühlen. Zunächst wurden die beiden Pilger, die von weiteren Geistlichen begleitet wurden, im Kloster Simono Petra und anschließend im Kloster Vatopedi empfangen. Sie besuchten 12 der insgesamt 20 Klöster der Halbinsel. Der Berg Athos, das Zentrum der orthodoxen klösterlichen Spiritualität, bildet eine einzigartige, naturgegebene Enklave. Seit Jahrhunderten suchen Mönche und Einsiedler in der Stille seiner Landschaft ein Leben nach dem Evangelium. Der heilige Berg liegt auf einer Halbinsel im Norden Griechenlands und unterliegt einer Selbstverwaltung, die von seinen Klöstern ausgeübt wird, was ihn zur einzigen Mönchsrepublik der Welt macht. Nach Fides-Angaben ist es beispiellos, dass ein orthodoxer Bischof einen katholischen Amtskollegen offiziell einlädt, den Berg Athos zu besuchen. Berardi betont, dass der Athos nicht nur für die orthodoxe Kirche, sondern für die gesamte Christenheit von Bedeutung sei. Deutschland. Die orthodoxe Rabbinerkonferenz Deutschland fordert ein entschiedeneres Vorgehen gegen Antisemitismus und Extremismus. Zugleich warnt sie davor, jüdisches Leben in Deutschland nur noch unter dem Gesichtspunkt von Bedrohung und Sicherheit wahrzunehmen. Wir wollen nicht nur geschützt werden, schreiben die Vorstandsmitglieder der Konferenz in einem Gastbeitrag im Internet. Und weiter, wir wollen hier leben, sichtbar, selbstverständlich und ohne uns ständig fragen zu müssen, ob es heute vielleicht besser wäre, die Kippa in der Tasche zu lassen. Antisemitismus müsse unabhängig von seiner Wurzel bekämpft werden. Dazu sei auch eine Weiterentwicklung der Gedenkkultur nötig. Die drei Rabbiner zeigen sich besorgt nach dem Sieg der AfD bei der Landtagswahl in Sachsen-Anhalt. Sie warnen jedoch vor einer politischen Instrumentalisierung dieser Befürchtungen. Juden bräuchten keine selbsternannten Beschützer, die gleichzeitig andere Minderheiten ausgrenzten oder die deutsche Erinnerungskultur relativierten. Das Judentum gehöre seit mehr als 1700 Jahren zu Deutschland und müsse als lebendiger Teil der Gegenwart sichtbar sein. Wörtlich schreiben sie: Wir wollen nicht leiser werden, wir wollen sichtbar sein. Und jetzt ein Blick voraus auf unsere Abendsendung. Da hören wir den zweiten Teil unserer Radioakademie über den heiligen Franz von Assisi. Das letzte Mal haben wir über die Anfänge gesprochen. Jetzt gehen die ersten Gefährten den Weg des Franziskus mit. Die Behörden, das heißt damals die kirchlichen Behörden, werden aufmerksam. Eine Regel muss her.
1: Aus der Franziskus-Biografie des Julian von Speyer zwischen 1232 und 1235.
2: Damals schrieb der selige Franziskus in knapper Redeweise eine Regel und fügte in sie heilige Worte des Evangeliums ein, weil er, soweit er konnte, nach dessen Vollkommenheit trachtete.
0: Zwischenbemerkung: Die Urregel, die fast ausschließlich aus Bibelzitaten bestand, hat sich nicht erhalten. Klar ist, dass Franziskus sich mit seiner Armutsbewegung radikal an Jesus orientieren wollte. Ein nicht unwichtiger Nebeneffekt war folgender: Eine Regel, die praktisch nur aus Zitaten der Heiligen Schrift besteht, kann von der Kirche kaum verboten werden.
2: Was er geschrieben hatte, wünschte er aber vom Papst bestätigt zu sehen. So nahm er die 11 Brüder, die er hatte, mit und brach mit ihnen selbst als 12. nach Rom auf.
0: 12 Gefährten wie 12 Apostel.
2: Bei ihrer Ankunft dort wandte er sich an einen der Kardinalbischöfe. Der riet zunächst, Franziskus solle sich dem Leben eines Eremiten oder Mönches zuwenden. Aber die Standhaftigkeit des Dieners Christi ließ sich, so demütig wie nur möglich, auf derartige Überredungen nicht ein. Papst Innozenz III. Gab den 12 Brüdern also die väterliche Zustimmung zur Bestätigung der Regel. Er gab ihnen auch den Auftrag, Buße zu predigen.
1: Worte eines Kardinals an Papst Innozenz III. Zitiert nach der Legende Major des heiligen Bonaventura, der offiziellen Franziskus-Biografie, geschrieben um 1262.
3: Wenn wir die Bitte dieses Armen als etwas zu Schweres und als Neuerung ablehnen, da er die Form des Lebens nach dem Evangelium bestätigt haben möchte, müssen wir uns hüten, dass wir uns nicht am Evangelium Christi versündigen. Denn wer behauptet, in der Beobachtung und dem Gelübde der evangelischen Vollkommenheit liege eine Neuerung, seien sie unvernünftig und

0: unmöglich zu erfüllen, der lästert ohne Zweifel Christus, den Urheber des Evangeliums.
1: Welche Bedenken es bei den älteren Orden und wohl auch in Rom gegen die Franziskusbewegung gab, wird in der folgenden Quelle deutlich.
2: Chronik von Lauterberg, verfasst 1224 von einem Pränonstratenser bei Halle.
0: Was ist die Einführung derartiger Neuerungen anders als ein Vorwurf an das geruhsame und oberflächliche Leben derjenigen, die den alten Orden angehören, auf die sich die Kirche seit alters her gestützt hat? Man weiß doch, zu welcher Höhe an Heiligkeit es die seligsten Augustinus und Benediktus aufgrund ihrer Lebensweise gebracht haben. Würde man ihren Weisungen die Gefolgschaft nicht verweigern, bräuchte es gewiss keine neuen Orden. Nur schwerlich kann man glauben, dass einer aus dem Orden der minderen Brüder heiliger werden wird als Augustinus und Benediktus.
3: Das war ein Ausschnitt aus dem zweiten Teil unserer Radioakademie über den heiligen Franz von Assisi. Sie hören die Folge heute Abend. 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Das war unser Nachrichtenmagazin Treffpunkt Weltkirche. Danke, dass Sie dabei waren, sagt Stefan Kempis. Ich wünsche Ihnen alles Gute, einen gesegneten Sonntag, einen guten Start in die Woche. 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
1: Herzlich willkommen, liebe Hörerinnen und Hörer. Am Mikrofon begrüßt Sie Silvia Kritzenberger. Wir beschäftigen uns heute in der Radioakademie mit dem heiligen Franz von Assisi. Zuerst aber die Nachrichten vom Tag.
2: Mit Christine Seuss. Vatikan. Papst Leo XIV. Hat an die islamistischen Terroranschläge in den USA am 9. September 2001 erinnert. Ich bekräftige meine Gebete für diejenigen, die ihr Leben verloren haben und für diejenigen, die weiterhin unter den Wunden dieses tragischen Tages leiden, sagte der gebürtige US-Amerikaner am Sonntag auf dem Petersplatz. Die Ereignisse, die sich in diesem Jahr zum 25. Mal jähren, sollten Ansporn sein, sich verstärkt für Frieden in der Welt einzusetzen. Bei Terroranschlägen in New York und in Washington starben damals fast 3000 Menschen. Papst Leo XIV. Hat den Wert der Vergebung hervorgehoben. Sie sei unverzichtbar für ein Leben in Frieden, sagte er in seiner Katechese vor dem Angelusgebet auf dem Petersplatz. Ohne Vergebung entstünden früher oder später im Herzen und zwischen den Menschen Konflikte, Vorwürfe, Groll und Rache. Dies zerstöre Beziehungen, spalte Familien und löse Kriege aus. Er appellierte dazu, den ersten Schritt zur Versöhnung zu tun, auch wenn es schwer falle. Mit Mut und Ausdauer das heitere und heilende Licht der Liebe zu verbreiten, das den Hass besiegt und jeden Groll entwaffnet. Deutschland. Die orthodoxe Rabbinerkonferenz Deutschland fordert ein entschiedeneres Vorgehen gegen Antisemitismus und Extremismus. Zugleich warnt sie davor, jüdisches Leben in Deutschland nur noch unter dem Gesichtspunkt von Bedrohung und Sicherheit wahrzunehmen. Wir wollen nicht nur geschützt werden, schreiben die Vorstandsmitglieder der Konferenz in einem Gastbeitrag für das Portal The European. Antisemitismus müsse unbedingt von seiner Wurzel her bekämpft werden. Dazu sei auch eine Weiterentwicklung der Gedenkkultur nötig. Angesichts des Verschwindens von Zeitzeugen und einer sich verändernden Gesellschaft müsse historische Bildung stärker in die Gegenwart übersetzt werden. Vom 24. bis 27. September ist der Kölner Dom gratis für jedermann zugänglich. Zum ersten Mal seit Einführung des neuen Eintrittsgeldes Anfang Juli. Touristen können den Dom aber nur außerhalb der Gottesdienste besichtigen, die gerade während der aktuellen Wallfahrtstage vermehrt gefeiert werden. Die Dreikönigswallfahrt ist die zentrale Wallfahrt im Erzbistum Köln. Sie führt an den Dreikönigenschrein im Kölner Dom, in dem sterbliche Überreste der heiligen drei Könige liegen sollen. Indonesien. Nach einem Schiffsunglück in Indonesien werden weiterhin zahlreiche Menschen vermisst. Eine Fähre mit insgesamt 243 Passagieren und Besatzungsmitgliedern war am Sonntagmorgen auf dem Weg von der Hauptinsel Java nach Borneo bei schwerer See in Not geraten. Wenig später riss der Funkkontakt ab, wie indonesische Medien meldeten. 115 Schiffbrüchige und ein Toter seien von anderen Schiffen in der Nähe geborgen worden. Nach der Fähre selbst und den verbleibenden Personen werde noch gesucht.
1: Das waren die Nachrichten. Und jetzt hören Sie eine neue Folge unserer Radioakademie über Franz von Assisi. Autor ist Stefan von Kempis.
3: Fast jeder kennt Franz von Assisi. Was wir hier machen? Wir blättern in den ältesten Zeugnissen über ihn, auch in seinen eigenen Schriften. Es sind mehr, als man denkt. Wir nähern uns diesem erstaunlichen Heiligen über die Quellen aus dem Mittelalter. Aus ihnen tritt er uns am direktesten entgegen, wir kommen nahe an ihn heran. Es wird eine schöne Reise zurück. Das letzte Mal haben wir über die Anfänge gesprochen, jetzt gehen die ersten Gefährten den Weg des Franziskus mit. Die Behörden, das heißt damals die kirchlichen Behörden, werden aufmerksam, eine Regel muss her.
4: Aus der Franziskus-Biografie des Julian von Speyer. Zwischen 1232 und 1235.
5: Damals schrieb der selige Franziskus in knapper Redeweise eine Regel und fügte in sie heilige Worte des Evangeliums ein, weil er, soweit er konnte, nach dessen Vollkommenheit trachtete.
3: Zwischenbemerkung: Die Urregel, die fast ausschließlich aus Bibelzitaten bestand, hat sich nicht erhalten. Klar ist, dass Franziskus sich mit seiner Armutsbewegung radikal an Jesus orientieren wollte. Ein nicht unwichtiger Nebeneffekt war folgender. Eine Regel, die praktisch nur aus Zitaten der Heiligen Schrift besteht, kann von der Kirche kaum verboten werden.
5: Was er geschrieben hatte, wünschte er aber vom Papst bestätigt zu sehen. So nahm er die 11 Brüder, die er hatte, mit und brach mit ihnen selbst als 12. nach Rom auf.
3: 12 Gefährten wie 12 Apostel.
5: Bei ihrer Ankunft dort wandte er sich an einen der Kardinalbischöfe. Der riet zunächst, Franziskus solle sich dem Leben eines Eremiten oder Mönches zuwenden. Aber die Standhaftigkeit des Dieners Christi ließ sich, so demütig wie nur möglich, auf derartige Überredungen nicht ein. Papst Innozenz III. Gab den 12 Brüdern also die väterliche Zustimmung zur Bestätigung der Regel. Er gab ihnen auch den Auftrag, Buße zu predigen.
4: Worte eines Kardinals an Papst Innozenz III., zitiert nach der Legende Major des heiligen Bonaventura, der offiziellen Franziskusbiografie, geschrieben um 1262.
6: Wenn wir die Bitte dieses Armen als etwas zu Schweres und als Neuerung ablehnen, da er die Form des Lebens nach dem Evangelium bestätigt haben möchte, müssen wir uns hüten, dass wir uns nicht am Evangelium Christi versündigen. Denn wer behauptet, in der Beobachtung und dem Gelübde der evangelischen Vollkommenheit liege eine Neuerung, seien sie unvernünftig und unmöglich zu erfüllen, der lästert ohne Zweifel Christus, den Urheber des Evangeliums.
3: Welche Bedenken es bei den älteren Orden und wohl auch in Rom gegen die Franziskusbewegung gab, wird in der folgenden Quelle deutlich.
4: Chronik von Lauterberg, verfasst 1224 von einem Pränonstratenser bei Halle.
6: Was ist die Einführung derartiger Neuerungen anders als ein Vorwurf an das geruhsame und oberflächliche Leben derjenigen, die den alten Orden angehören, auf die sich die Kirche seit alters her gestützt hat? Man weiß doch, zu welcher Höhe an Heiligkeit es die seligsten Augustinus und Benediktus aufgrund ihrer Lebensweise gebracht haben. Würde man ihren Weisungen die Gefolgschaft nicht verweigern, bräuchte es gewiss keine neuen Orden. Nur schwerlich kann man glauben, dass einer aus dem Orden der minderen Brüder heiliger werden wird als Augustinus und Benediktus.
4: Aus der Legenda Minor des heiligen Bonaventura. Sie war über Jahrhunderte hinweg die wichtigste Biografie des Gründers innerhalb des Franziskanerordens.
5: Der Bischof von Rom sah im Traume, wie die Laterankirche einzustürzen drohte und ein armer, kleiner, verachteter Mann sie mit seiner Schulter stützte, damit sie nicht zusammenfalle. Als nun der weise Papst sah, wie den Diener Gottes einfältige Herzensreinheit, Verachtung der Welt, Liebe zur Armut, beharrliches Streben nach Vollkommenheit, Seeleneifer und glühendes Verlangen eines heiligen Wollens erfüllten, rief er aus: Wahrlich, das ist der Mann, der durch Tat und Lehre Christi Kirche stützen wird. Von dieser Zeit an verehrte der Papst ihn deshalb sehr und erfüllte in allem seine Bitte, bestätigte die Regel und erteilte ihm den Auftrag zur Bußpredigt.
3: Der Traum des Papstes, wie Franziskus die Kirche stützt,

0: die er dann vortragen sollte. Doch als der Zeitpunkt für die Predigt kam, hatte er das Eingeprägte völlig vergessen. Also öffnete er den Psalter und stieß auf den Vers: »Meine Schmach steht mir allzeit vor Augen.« Da zeigte er elegant auf, wie jene, bei denen die Schönheit der Kirche aufleuchten sollte, sie durch ihre schimpflichen Taten besudelten.
1: Aus der sogenannten nicht polierten Regel des heiligen Franziskus, verfasst ab ca. 1209 oder 1210. In diesen Text ist vermutlich die erste Regel eingegangen, die Franziskus 1209 dem Papst vorlegte und die dieser nur zögernd, nur mündlich bestätigte.
2: Regel und Leben dieser Brüder ist dieses, nämlich zu leben in Gehorsam, in Keuschheit und ohne Eigentum. Alle Brüder sollen bestrebt sein, der Demut und Armut unseres Herrn Jesus Christus nachzufolgen. Und sie müssen sich freuen, wenn sie mit gewöhnlichen und verachteten Leuten verkehren, mit Armen und Schwachen und Aussätzigen und Bettlern am Wege. Und wenn es notwendig wäre, mögen sie um Almosen bitten gehen. Und sie dürfen sich nicht schämen und sollen vielmehr daran denken, dass unser Herr Jesus Christus, der Sohn des lebendigen Gottes, sich nicht geschämt hat. Und er ist arm gewesen und ein Fremdling und hat von Almosen gelebt, er selbst und die selige Jungfrau und seine Jünger. Und wenn ihnen die Menschen Schmach antun würden und ihnen kein Almosen geben wollten, dann sollen sie Gott dafür danken, denn für die Schmach werden sie große Ehre vor dem Richterstuhl unseres Herrn Jesus Christus erhalten.
1: Aus der ersten Franziskus-Biografie, Autor Bruder Thomas von Celano, Auftraggeber Papst Gregor IX., Zeitpunkt 1228, im Jahr der Heiligsprechung des Franziskus, nur 2 Jahre nach seinem Tod.
0: Franziskus ließ in die Regel schreiben, sie sollen Mindere sein. Und wirklich waren sie Mindere, die allen untertan sind. Sie sammelten sich nahe bei Assisi an einem Ort, der Rivo Torto heißt. Dort stand ein verlassener Schuppen, unter dessen Dach sie lebten und sich vor den Regengüssen schützten. Denn, wie ein Heiliger sagt, steigt man leichter von einer Hütte als von einem Palast aus in den Himmel. Die Hütte war so klein und eng, dass sie kaum sitzen und liegen konnten. Sehr oft hatten sie kein Brot für den Hunger, waren zufrieden mit bloßen Rüben, die sie in der Ebene von Assisi da und dort in ihrer Not erbettelten.
3: Dieses Betteln aus Not klingt danach, als hätte es unter den Gefährten des Franziskus zunächst Widerstand gegen das Betteln gegeben. Auch die folgende Geschichte deutet darauf hin.
1: Aus der Schrift »Spiegel der Vollkommenheit«, um 1318 verfasst, offenbar von einem Minderbruder aus Assisi.
0: Als der selige Franziskus nach und nach Brüder bekam, freute er sich so sehr über ihre Bekehrung, dass er ihnen nicht sagte, sie sollten um Almosen gehen. Vor allem, weil es ihm schien, dass sie sich dafür schämten. Deshalb ging er, um ihnen die Beschämung zu ersparen, täglich allein um Almosen. Dadurch ermüdete er aber allzu sehr, weil er in der Welt ein verwöhnter Mensch gewesen und von Natur aus schwächlich war. Da bedachte er, dass er eine so große Mühsal nicht alleine tragen könne und dass jene ebenso dazu berufen waren, wenn sie sich auch schämten, dies zu tun. So sprach er zu ihnen: »Meine liebsten Brüder und Söhne, schämt euch nicht, um Almosen zu geben, denn der Herr hat sich für uns in dieser Welt arm gemacht.« Und er schickte jeden Einzelnen durch jene Dörfer und Städte. Als sie mit den erhaltenen Almosen zurückkehrten, da zeigte ein jeder dem seligen Franziskus sein Almosen, die er erhalten hatte. Und der eine sagte zum anderen: »Ich habe ein größeres Almosen bekommen als du.«
1: Aus der Legenda Major des heiligen Bonaventura von Bagnoregio um 1262.
0: Einmal herrschte zu Santa Maria von Porziuncola großer Mangel und man konnte nicht für die Brüder, die als Gäste gekommen waren, sorgen, wie es erforderlich gewesen wäre. Da machte jemand den Gottesmann auf die Notlage der Brüder aufmerksam und bat um die Erlaubnis, vom Eigentum der eintretenden Novizen etwas zurückzubehalten, damit die Brüder zu gegebener Zeit darauf zurückgreifen könnten. Doch der Heilige antwortete: »Es sei fern von uns, liebster Bruder, uns wegen eines Menschen gegen die Regel zu versündigen. Wenn die Not es erheischt,

0: so will ich lieber, dass du den Altar der glorreichen Jungfrau seines Schmuckes beraubst, als dass du auch nur geringfügig gegen die gelobte Armut und die Befolgung des Evangeliums verstoßest. Der allerseligsten Jungfrau wird es lieber sein, wenn wir den Rat des heiligen Evangeliums gewissenhaft befolgen und deswegen ihren Altar berauben, als wenn ihr Altar geschmückt ist und wir den Rat ihres Sohnes, den wir gelobt haben, nicht beachten.
1: Nackte Not, Hungersnot, wird in diesen Beschreibungen der franziskanischen Frühzeit erwähnt. Das muss man im Hinterkopf behalten, wann immer die Quellen auf einmal das Bild einer Idylle zeichnen.
2: Aus der Franziskus-Biografie des Thomas von Celano, 1228.
0: Es liefen die Männer, es liefen die Frauen, es eilte der Klerus, es strömten die Ordensleute herzu, um den Heiligen Gottes zu sehen und zu hören. Franziskus strahlte wie ein glänzender Stern in finsterer Nacht und wie der Morgen, der über die Dunkelheit sich ausbreitet. So kam es, dass sich das Aussehen des ganzen Landes in kurzer Zeit veränderte, dass es die alte Hässlichkeit ablegte und allenthalben ein fröhlicheres Gesicht zeigte. Gewichen ist die frühere Dürre und rasch wuchs die Saat auf dem verwahrlosten Feld empor. Wenn den Franziskus, wie es zuweilen vorkommt, eine fleischliche Versuchung bedrängte, warf er sich, wenn es Winter war, in eine eisbedeckte Grube und blieb so lange darin, bis jede fleischliche Anreizung verschwand.
2: Aus der zweiten Lebensbeschreibung des Franziskus, ebenfalls von Thomas von Celano.
0: Ein geistlicher Bruder, der damals gerade beim Gebet war, konnte den Heiligen im tiefen Schnee beobachten, als dieser gegen seine Versuchung kämpfte, denn der Mond schien ziemlich hell. Als aber der Heilige später erfuhr, dass jener ihn in der Nacht gesehen hatte, schmerzte es ihn tief, und er gebot ihm, die Sache niemanden zu verraten, solange er lebe.
2: Franziskus, Meditation zum Vater Unser.
3: Und führe uns nicht in Versuchung, in keine verborgene oder offenkundige, unvermutete oder ungestüme.
2: Aus der Schrift »Spiegel der Vollkommenheit«, verfasst 1318, wohl von einem minderen Bruder aus Portiuncula.
0: Als er in der Niederlassung von Santa Maria weilte, wurde ihm zum Fortschritt seiner Seele eine äußerst schwere Versuchung des Geistes auferlegt. Dadurch wurde er so sehr an Seele und Leib bedrängt, dass er sich oft von der Gemeinschaft mit den Brüdern zurückzog. Er betete inständiger und vergoss reichlicher Tränen. Nachdem er nun mehr als 2 Jahre so bedrängt worden war, geschah es eines Tages, als er in der Kirche von Santa Maria betete, dass ihm im Geiste jenes Wort des Evangeliums gesagt wurde. Wenn du Glauben hättest wie ein Senfkorn und zu jenem Berg sagen würdest, er solle sich an einem anderen Ort begeben, so würde es geschehen. Sogleich antwortete der heilige Franziskus, Herr, was ist das für ein Berg? Und es wurde ihm gesagt, dieser Berg da ist deine Versuchung. Da sagte der selige Franziskus, so geschehe mir denn, Herr, wie du gesagt hast. Und sofort wurde er so vollkommen befreit, dass es ihm schien, er habe niemals eine Versuchung gehabt.
2: Aus der Schrift »Vom Anfang des Ordens«, Verfasser Johannes von Perugia, geschrieben wahrscheinlich vor 1246, ein bisher fast unbekannter Text.
0: Er tadelte die Brüder aber auch wegen der großen Strenge, die sie ihrem Leib antaten, weil sie sich in der damaligen Zeit allzu sehr dem Fasten, den Nachtwachen und körperlichen Züchtigungen hingaben, um in sich alle Anreize des Fleisches zu unterdrücken. Sie misshandelten sich selbst so sehr, dass jeder sich selbst zu hassen schien. Als der selige Franziskus dies hörte und sah, wies er sie zurecht und legte ihnen auf, nicht zu übertreiben.
4: Das war eine neue Folge unserer Radioakademie über Franz von Assisi. 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Und damit sind wir am Ende unserer Sendung angelangt. Am Mikrofon verabschiedet sich Silvia Kritzenberger. 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
1: Herzlich willkommen, liebe Hörerinnen und Hörer. Am Mikrofon begrüßt Sie Silvia Kritzenberger. Wir beschäftigen uns heute in der Radioakademie mit dem heiligen Franz von Assisi. Zuerst aber die Nachrichten vom Tag.
2: Mit Christine Seuss. Vatikan. Papst Leo XIV. Hat an die islamistischen Terroranschläge in den USA am 9. September 2001 erinnert. Ich bekräftige meine Gebete für diejenigen, die ihr Leben verloren haben und für diejenigen, die weiterhin unter den Wunden dieses tragischen Tages leiden, sagte der gebürtige US-Amerikaner am Sonntag auf dem Petersplatz. Die Ereignisse, die sich in diesem Jahr zum 25. Mal jähren, sollten Ansporn sein, sich verstärkt für Frieden in der Welt einzusetzen. Bei Terroranschlägen in New York und in Washington starben damals fast 3000 Menschen. Papst Leo XIV. Hat den Wert der Vergebung hervorgehoben. Sie sei unverzichtbar für ein Leben in Frieden, sagte er in seiner Katechese vor dem Angelusgebet auf dem Petersplatz. Ohne Vergebung entstünden früher oder später im Herzen und zwischen den Menschen Konflikte, Vorwürfe, Groll und Rache. Dies zerstöre Beziehungen, spalte Familien und löse Kriege aus. Er appellierte dazu, den ersten Schritt zur Versöhnung zu tun, auch wenn es schwer falle, mit Mut und Ausdauer das heitere und heilende Licht der Liebe zu verbreiten, das den Hass besiegt und jeden Groll entwaffnet. Deutschland. Die orthodoxe Rabbinerkonferenz Deutschland fordert ein entschiedeneres Vorgehen gegen Antisemitismus und Extremismus. Zugleich warnt sie davor, jüdisches Leben in Deutschland nur noch unter dem Gesichtspunkt von Bedrohung und Sicherheit wahrzunehmen. Wir wollen nicht nur geschützt werden, schreiben die Vorstandsmitglieder der Konferenz in einem Gastbeitrag für das Portal The European. Antisemitismus müsse unbedingt von seiner Wurzel her bekämpft werden. Dazu sei auch eine Weiterentwicklung der Gedenkkultur nötig. Angesichts des Verschwindens von Zeitzeugen und einer sich verändernden Gesellschaft müsse historische Bildung stärker in die Gegenwart übersetzt werden. Vom 24. bis 27. September ist der Kölner Dom gratis für jedermann zugänglich. Zum ersten Mal seit Einführung des neuen Eintrittsgeldes Anfang Juli. Touristen können den Dom aber nur außerhalb der Gottesdienste besichtigen, die gerade während der aktuellen Wallfahrtstage vermehrt gefeiert werden. Die Dreikönigswallfahrt ist die zentrale Wallfahrt im Erzbistum Köln. Sie führt an den Dreikönigenschrein im Kölner Dom, in dem sterbliche Überreste der heiligen drei Könige liegen sollen. Indonesien. Nach einem Schiffsunglück in Indonesien werden weiterhin zahlreiche Menschen vermisst. Eine Fähre mit insgesamt 243 Passagieren und Besatzungsmitgliedern war am Sonntagmorgen auf dem Weg von der Hauptinsel Java nach Borneo bei schwerer See in Not geraten. Wenig später riss der Funkkontakt ab, wie indonesische Medien meldeten. 115 Schiffbrüchige und ein Toter seien von anderen Schiffen in der Nähe geborgen worden. Nach der Fähre selbst und den verbleibenden Personen werde noch gesucht.
1: Das waren die Nachrichten. Und jetzt hören Sie eine neue Folge unserer Radioakademie über Franz von Assisi. Autor ist Stefan von Kempis.
3: Fast jeder kennt Franz von Assisi. Was wir hier machen? Wir blättern in den ältesten Zeugnissen über ihn, auch in seinen eigenen Schriften. Es sind mehr, als man denkt. Wir nähern uns diesem erstaunlichen Heiligen über die Quellen aus dem Mittelalter. Aus ihnen tritt er uns am direktesten entgegen, wir kommen nahe an ihn heran. Es wird eine schöne Reise zurück. Das letzte Mal haben wir über die Anfänge gesprochen, jetzt gehen die ersten Gefährten den Weg des Franziskus mit. Die Behörden, das heißt damals die kirchlichen Behörden, werden aufmerksam, eine Regel muss her.
4: Aus der Franziskus-Biografie des Julian von Speyer. Zwischen 1232 und 1235.
5: Damals schrieb der selige Franziskus in knapper Redeweise eine Regel und fügte in sie heilige Worte des Evangeliums ein, weil er, soweit er konnte, nach dessen Vollkommenheit trachtete.
3: Zwischenbemerkung: Die Urregel, die fast ausschließlich aus Bibelzitaten bestand, hat sich nicht erhalten. Klar ist, dass Franziskus sich mit seiner Armutsbewegung radikal an Jesus orientieren wollte. Ein nicht unwichtiger Nebeneffekt war folgender. Eine Regel, die praktisch nur aus Zitaten der Heiligen Schrift besteht, kann von der Kirche kaum verboten werden.
5: Was er geschrieben hatte, wünschte er aber vom Papst bestätigt zu sehen. So nahm er die 11 Brüder, die er hatte, mit und brach mit ihnen selbst als 12. nach Rom auf.
3: 12 Gefährten wie 12 Apostel.
5: Bei ihrer Ankunft dort wandte er sich an einen der Kardinalbischöfe. Der riet zunächst, Franziskus solle sich dem Leben eines Eremiten oder Mönches zuwenden. Aber die Standhaftigkeit des Dieners Christi ließ sich, so demütig wie nur möglich, auf derartige Überredungen nicht ein. Papst Innozenz III. Gab den 12 Brüdern also die väterliche Zustimmung zur Bestätigung der Regel. Er gab ihnen auch den Auftrag, Buße zu predigen.
4: Worte eines Kardinals an Papst Innozenz III., zitiert nach der Legende Major des heiligen Bonaventura, der offiziellen Franziskusbiografie, geschrieben um 1262.
6: Wenn wir die Bitte dieses Armen als etwas zu Schweres und als Neuerung ablehnen, da er die Form des Lebens nach dem Evangelium bestätigt haben möchte, müssen wir uns hüten, dass wir uns nicht am Evangelium Christi versündigen. Denn wer behauptet, in der Beobachtung und dem Gelübde der evangelischen Vollkommenheit liege eine Neuerung, seien sie unvernünftig und unmöglich zu erfüllen, der lästert ohne Zweifel Christus, den Urheber des Evangeliums.
3: Welche Bedenken es bei den älteren Orden und wohl auch in Rom gegen die Franziskusbewegung gab, wird in der folgenden Quelle deutlich.
4: Chronik von Lauterberg, verfasst 1224 von einem Pränonstratenser bei Halle.
6: Was ist die Einführung derartiger Neuerungen anders als ein Vorwurf an das geruhsame und oberflächliche Leben derjenigen, die den alten Orden angehören, auf die sich die Kirche seit alters her gestützt hat? Man weiß doch, zu welcher Höhe an Heiligkeit es die seligsten Augustinus und Benediktus aufgrund ihrer Lebensweise gebracht haben. Würde man ihren Weisungen die Gefolgschaft nicht verweigern, bräuchte es gewiss keine neuen Orden. Nur schwerlich kann man glauben, dass einer aus dem Orden der minderen Brüder heiliger werden wird als Augustinus und Benediktus.
4: Aus der Legenda Minor des heiligen Bonaventura. Sie war über Jahrhunderte hinweg die wichtigste Biografie des Gründers innerhalb des Franziskanerordens.
5: Der Bischof von Rom sah im Traume, wie die Laterankirche einzustürzen drohte und ein armer, kleiner, verachteter Mann sie mit seiner Schulter stützte, damit sie nicht zusammenfalle. Als nun der weise Papst sah, wie den Diener Gottes einfältige Herzensreinheit, Verachtung der Welt, Liebe zur Armut, beharrliches Streben nach Vollkommenheit, Seeleneifer und glühendes Verlangen eines heiligen Wollens erfüllten, rief er aus: Wahrlich, das ist der Mann, der durch Tat und Lehre Christi Kirche stützen wird. Von dieser Zeit an verehrte der Papst ihn deshalb sehr und erfüllte in allem seine Bitte, bestätigte die Regel und erteilte ihm den Auftrag zur Bußpredigt.
3: Der Traum des Papstes, wie Franziskus die Kirche stützt, korrespondiert mit den Bauarbeiten, die Franziskus nach seiner Bekehrung am Kirchlein San Damiano vor den Toren von Assisi durchgeführt hatte.
4: Aus einem Predigtwerk des Stephan von Bourbon um 1250.
5: Ich habe gehört, als der heilige Franziskus in Rom predigte, sollen einige einflussreiche Leute ihm gesagt haben: Wir möchten, dass du uns morgen predigst. Ein Kardinal, der Mitleid mit ihm hatte und fürchtete, er würde sich blamieren, ließ ihn die ganze Nacht hindurch eine schon verfasste Predigt auswendig lernen, die er dann vortragen sollte. Doch als der Zeitpunkt für die Predigt kam, hatte er das Eingeprägte völlig vergessen. Also öffnete er den Psalter und stieß auf den Vers: »Meine Schmach steht mir allzeit vor Augen.« Da zeigte er elegant auf, wie jene, bei denen die Schönheit der Kirche aufleuchten sollte, sie durch ihre schimpflichen Taten besudelten.
4: Aus der sogenannten nicht bolierten Regel des heiligen Franziskus, verfasst ab ca. 1209 oder 1210, in diesen Text ist vermutlich die erste Regel eingegangen, die Franziskus 1209 dem Papst vorlegte und die dieser nur zögernd, nur mündlich bestätigte.
6: Regel und Leben dieser Brüder ist dieses, nämlich zu leben in Gehorsam, in Keuschheit und ohne Eigentum. Alle Brüder sollen bestrebt sein, der Demut und Armut unseres Herrn Jesus Christus nachzufolgen. Und sie müssen sich freuen, wenn sie mit gewöhnlichen und verachteten Leuten verkehren, mit Armen und Schwachen und Aussätzigen und Bettlern am Wege. Und wenn es notwendig wäre, mögen sie um Almosen bitten gehen. Und sie dürfen sich nicht schämen und sollen vielmehr daran denken, dass unser Herr Jesus Christus, der Sohn des lebendigen Gottes, sich nicht geschämt hat. Und er ist arm gewesen und ein Fremdling und hat von Almosen gelebt, er selbst und die selige Jungfrau und seine Jünger. Und wenn ihnen die Menschen Schmach antun würden und ihnen kein Almosen geben wollten, dann sollen sie Gott dafür danken, denn für die Schmach werden sie große Ehre vor dem Richterstuhl unseres Herrn Jesus Christus erhalten.
4: Aus der ersten Franziskus-Biografie, Autor Bruder Thomas von Celano, Auftraggeber Papst Gregor IX, Zeitpunkt 1228, im Jahr der Heiligsprechung des Franziskus, nur 2 Jahre nach seinem Tod.
5: Franziskus ließ in die Regel schreiben, sie sollen Mindere sein. Und wirklich waren sie Mindere, die allen untertan sind. Sie sammelten sich nahe bei Assisi an einem Ort, der Rivo Torto heißt. Dort stand ein verlassener Schuppen, unter dessen Dach sie lebten und sich vor den Regengüssen schützten. Denn, wie ein Heiliger sagt, steigt man leichter von einer Hütte als von einem Palast aus in den Himmel. Die Hütte war so klein und eng, dass sie kaum

0: dass er ihnen nicht sagte, sie sollten um Almosen gehen. Vor allem, weil es ihm schien, dass sie sich dafür schämten. Deshalb ging er, um ihnen die Beschämung zu ersparen, täglich allein um Almosen. Dadurch ermüdete er aber allzu sehr, weil er in der Welt ein verwöhnter Mensch gewesen und von Natur aus schwächlich war. Da bedachte er, dass er eine so große Mühsal nicht alleine tragen könne und dass jene ebenso dazu berufen waren, wenn sie sich auch schämten, dies zu tun. So sprach er zu ihnen: Meine liebsten Brüder und Söhne, schämt euch nicht, um Almosen zu geben, denn der Herr hat sich für uns in dieser Welt arm gemacht. Und er schickte jeden Einzelnen durch jene Dörfer und Städte. Als sie mit den erhaltenen Almosen zurückkehrten, da zeigte ein jeder dem seligen Franziskus sein Almosen, die er erhalten hatte. Und der eine sagte zum anderen: Ich habe ein größeres Almosen bekommen als du.
1: Aus der Legenda Major des heiligen Bonaventura von Bagnoregio um 1262.
0: Einmal herrschte zu Santa Maria von Porziuncola großer Mangel und man konnte nicht für die Brüder, die als Gäste gekommen waren, sorgen, wie es erforderlich gewesen wäre. Da machte jemand den Gottesmann auf die Notlage der Brüder aufmerksam und bat um die Erlaubnis, vom Eigentum der eintretenden Novizen etwas zurückzubehalten, damit die Brüder zu gegebener Zeit darauf zurückgreifen könnten. Doch der Heilige antwortete: Es sei fern von uns, liebster Bruder, uns wegen eines Menschen gegen die Regel zu versündigen. Wenn die Not es erheischt, so will ich lieber, dass du den Altar der glorreichen Jungfrau seines Schmuckes beraubst, als dass du auch nur geringfügig gegen die gelobte Armut und die Befolgung des Evangeliums verstoßest. Der allerseligsten Jungfrau wird es lieber sein, wenn wir den Rat des heiligen Evangeliums gewissenhaft befolgen und deswegen ihren Altar berauben, als wenn ihr Altar geschmückt ist und wir den Rat ihres Sohnes, den wir gelobt haben, nicht beachten.
2: Nackte Not, Hungersnot, wird in diesen Beschreibungen der franziskanischen Frühzeit erwähnt. Das muss man im Hinterkopf behalten, wann immer die Quellen auf einmal das Bild einer Idylle zeichnen.
1: Aus der Franziskus-Biografie des Thomas von Celano, 1228.
0: Es liefen die Männer, es liefen die Frauen, es eilte der Klerus, es strömten die Ordensleute herzu, um den Heiligen Gottes zu sehen und zu hören. Franziskus strahlte wie ein glänzender Stern in finsterer Nacht und wie der Morgen, der über die Dunkelheit sich ausbreitet. So kam es, dass sich das Aussehen des ganzen Landes in kurzer Zeit veränderte, dass es die alte Hässlichkeit ablegte und allenthalben ein fröhlicheres Gesicht zeigte. Gewichen ist die frühere Dürre und rasch wuchs die Saat auf dem verwahrlosten Feld empor. Wenn den Franziskus, wie es zuweilen vorkommt, eine fleischliche Versuchung bedrängte, warf er sich, wenn es Winter war, in eine eisbedeckte Grube und blieb so lange darin, bis jede fleischliche Anreizung verschwand.
1: Aus der zweiten Lebensbeschreibung des Franziskus, ebenfalls von Thomas von Celano.
0: Ein geistlicher Bruder, der damals gerade beim Gebet war, konnte den Heiligen im tiefen Schnee beobachten, als dieser gegen seine Versuchung kämpfte, denn der Mond schien ziemlich hell. Als aber der Heilige später erfuhr, dass jener ihn in der Nacht gesehen hatte, schmerzte es ihn tief, und er gebot ihm, die Sache niemanden zu verraten, solange er lebe.
1: Franziskus, Meditation zum Vater Unser.
3: Und führe uns nicht in Versuchung, in keine verborgene oder offenkundige, unvermutete oder ungestüme.
1: Aus der Schrift Spiegel der Vollkommenheit, verfasst 1318, wohl von einem minderen Bruder aus Portiuncula.
0: Als er in der Niederlassung von Santa Maria weilte, wurde ihm zum Fortschritt seiner Seele eine äußerst schwere Versuchung des Geistes auferlegt. Dadurch wurde er so sehr an Seele und Leib bedrängt, dass er sich oft von der Gemeinschaft mit den Brüdern zurückzog. Er betete inständiger und vergoss reichlicher Tränen. Nachdem er nun mehr als 2 Jahre so bedrängt worden war, geschah es eines Tages, als er in der Kirche von Santa Maria betete, dass ihm im Geiste jenes Wort des Evangeliums gesagt wurde: Wenn du Glauben hättest wie ein Senfkorn und

0: zu jenem Berg sagen würdest, er solle sich an einem anderen Ort begeben, so würde es geschehen. Sogleich antwortete der heilige Franziskus: Herr, was ist das für ein Berg? Und es wurde ihm gesagt: Dieser Berg da ist deine Versuchung. Da sagte der selige Franziskus: So geschehe mir denn, Herr, wie du gesagt hast. Und sofort wurde er so vollkommen befreit, dass es ihm schien, er habe niemals eine Versuchung gehabt.
1: Aus der Schrift Vom Anfang des Ordens, Verfasser Johannes von Perugia, geschrieben wahrscheinlich vor 1246, ein bisher fast unbekannter Text.
0: Er tadelte die Brüder aber auch wegen der großen Strenge, die sie ihrem Leib antaten, weil sie sich in der damaligen Zeit allzu sehr dem Fasten, den Nachtwachen und körperlichen Züchtigungen hingaben, um in sich alle Anreize des Fleisches zu unterdrücken. Sie misshandelten sich selbst so sehr, dass jeder sich selbst zu hassen schien. Als der selige Franziskus dies hörte und sah, wies er sie zurecht und legte ihnen auf, nicht zu übertreiben.
2: 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Und damit sind wir am Ende unserer Sendung angelangt. Am Mikrofon verabschiedet sich Silvia Kritzenberger. 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